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Wie Spreu vor dem Winde, so flogen die Wolken. Die Luft durchschnitten feurige Blitze. Schrecklich rollten die Donner umher.

und es erscheine das trockne Land. Und es ward so. Und Gott nannte das trockne Land Erde und die